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0: das 3 Auer. Am 1 Minute.
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3: Das von der Wauer. An 3 Minuten.
4: Tropisch warm geht es zum Ende von der Woche. Das von allem nächsten Wetter richtig, richtig ungemütlich. Gehen wir Temperaturen über 20 Grad Celsius. Freude am Tag sogar bis 35 Grad.

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1: Guten Morgen!
2: Tropisch warm geht es zum Ende von der Woche. Das von allem nächste wird richtig ungemütlich gehen mit Temperaturen über 20 Grad Celsius. Freude am Dersige bis 35 Grad.
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1: 152 Millionen Kanner müssen weltweit schaffen gehen. 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
3: Ja, Kinderarbeit ist an vielen Ecken zu finden. 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Es gibt, und das wissen aber ganz wenige nur, auch Millionen Kinder und Jugendliche, die in privaten Haushalten arbeiten müssen. 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Die werden oft wie Sklaven gehalten, haben überlange Arbeitszeiten und sind in extremem Ausmaß von ihren Arbeitgebern abhängig und kaum geschützt vor Gewalt oder sexuellen Übergriffen.
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3: 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Es ist nämlich die traurige Realität, dass die meisten Kinder, die arbeiten müssen, gar keine oder nicht genug Zeit haben, um in die Schule zu gehen. Und damit ist Kinderarbeit nicht allein eine Folge von Armut, sondern trägt auch zu ihrer Verfestigung bei.
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1: Dat is 9 uur. Aan 2 minuten.
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0: Eins von dem gut.
1: Das 10 Uhr. An 2 Minuten.
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5: Guten Morgen!
3: Tropisch warm geht zum Ende von der Woche, das von allem nächste Werte richtig, richtig ungemütlich gehen mit Temperaturen über 20 Grad Celsius. Freude am Tag sogar bis 35 Grad.

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3: Schönen guten Tag.
2: Den besten Ruf in Tierreich haben Esel nicht gerade. Sie sind stürmisch, stör, träge und dumm. So sagt man es ihnen nach. Warum aber sprechen wir dann von einer Eselsbrücke, wenn wir uns auf etwas leichter auch etwas merken wollen, was da ziemlich positiv ist, Herr Schäufens? Bitte erklären Sie uns, was hat das mit der Eselsbrücke auf sich?
3: Da muss ich erstmal mit diesem schlechten Ruf des Esels aufräumen. Also sie gelten zwar als störrisch, stur, träge und dumm, aber das sind alles Vorurteile. Esel sind ausgesprochen intelligente Tiere. Und sie sind auch sehr zäh und belastbar, so viel belastbarer als zum Beispiel Pferde ohne Wasser und Nahrung. Und auch die Sturheit, die ist eigentlich Vorsicht. Ein Esel, der wägt gefahrvolle Situationen lange ab. Aber das führt manchmal zu absurden Situationen, wenn sie etwa vor kleinsten Bächen stehen und nicht darüber gehen, obwohl sie es könnten, bloß weil sie aufgrund der spiegelnden Wasseroberfläche nicht erkennen können, wie tief das Gewässer ist. In solchen Situationen müssten Bauern dann kleine Behelfsbrücken bauen, um die Lasttiere dazu zu bewegen, den Wasserlauf zu überwinden. Diese Eselsbrücken helfen dann eben, damit man schneller ans Ziel kommt. Und dieses Wort hat sich dann auch eben übertragen in Redewendungen für alle Konstruktionen, die uns dabei helfen, Dinge leichter zu merken. Eine solche Redewendung ist zum Beispiel: Mein Vater erklärt mir jeden Sonntag unseren

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1: Het is 2 uur. Aan 2 minuten.
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4: 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Wie ist wieder bei Eis am Sendegebiet?
3: Tropisch warm geht es zum Ende von der Woche, das von allem nächste Werte richtig ungemütlich gehen mit Temperaturen über 20 Grad Celsius. Freude am Dersige bis 35 Grad.
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2: Die deutsche DJ-Kombo You Not Us wurde nach Stützung von Dennis Lloyd umgesungen. Ein Song nennt sich Diamonds aus Neu auf Radioaktiv.

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3: Tropisch warm geht es zum Ende von der Woche, das von allem nächste Werte richtig ungemütlich gehen mit Temperaturen über 20 Grad Celsius, erfreut am Dersige bis 35 Grad.
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2: Der von Oscar-gewinner eigentlich ihren Oscar verkaufen, aber was gibt den dann abbringen?
3: Ja, viele Stars fragen sich wohl wirklich, ob sie ihren Oscar irgendwie später vielleicht mal verticken wollen. Der Materialwert an sich ist nicht groß, muss man sagen. Vielleicht so $300. Das ist zwar 24-karätiges Gold, aber nur so ein Überzug. Und bis 1950 haben auch Stars das durchaus mal verkauft. Dann hat die Academy, die die Preise vergibt, aber einen Riegel vorgeschoben. Seitdem muss man immer unterschreiben, bevor man das Ding kriegt, dass man das, wenn man es denn loswerden will, der Academy für $1 anbietet. Und die würden es da wahrscheinlich nehmen, aus musealen Gründen. Die alten Oscars kann man natürlich irgendwie bekommen. Michael Jackson hat da bisher den größten Betrag hingeblättert, $1.5 Millionen. Und zwar für einen Oscar, der 1940 verliehen wurde, und zwar für Vom Winde verweht. Den hat er auch dann zu Hause schön aufgestellt. Sonst wissen die Stars ja oft nicht, was sie damit anfangen sollen. Also Emma Thompson stellt ihn wohl auf die Toilette, während Jack Nicholson ihn dann ganz schön alle seine Oscars zu Hause präsentiert hat, dass man es sofort sieht. Einmal ist sogar einer fast verloren gegangen, als Leonardo DiCaprio für The Revenant seinen bekommen hat, hat er ihn fast im Restaurant stehen lassen, wo er damals gefeiert hat. Der Kellner hat ihm den aber wohl dann nachgetragen.
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3: 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Wir blicken ja immer zurück auf Nummer 1-Hits der vergangenen Jahre. Und da haben wir heute einen Hit, na, an den kann man sich eigentlich noch eher erinnern. 1999, da hatten die Bloodhound Gang einen Nummer 1-Hit mit The Bad Touch.

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1: Das 12 Uhr. An 12 Minuten.
2: 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Wie ist wieder bei uns am Sendegebiet?
3: Tropisch warm geht es zum Ende von der Woche. Das von allem Nächsten wird richtig ungemütlich gehen mit Temperaturen über 20 Grad Celsius. Freude am Dersige bis 35 Grad.
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1: Het is vier uur. 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
3: Tropisch warm geht es zum Ende von der Woche, das von allem nächste Werte richtig ungemütlich gehen mit Temperaturen über 20 Grad Celsius, erfreut am Tag sogar bis 35 Grad.

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1: Das von der Wauer. An 1 Minute.
2: 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Wie ist wieder bei Eis am Sendegebiet?
3: Tropisch warm geht es zum Ende von der Woche. Das von allem Nächsten wird richtig, richtig ungemütlich gehen mit Temperaturen über 20 Grad Celsius. Freude am Dersage bis 35 Grad.
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5: 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Ich hatte es da darum nicht gemacht. Ich hatte dich gefragt, wenn ein Mann an einer Stunde 5 Kilometer geht, wie lange brauchen dafür 82 Kilometer? Wo ist du das da noch hingeschrieben oder hast du das nicht gemacht?
6: Oh, tut mir leid, Herr Lehrer. Mit meinem Papa ist immer noch in der Weh.
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1: ...1981 war der ganz große Hit für Kim Wilde, und zwar sein Titel Kids in America.

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1: Das sagt sauer. An ein Minute.
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3: Tropisch warm geht zum Ende von der Woche, das von allem nächste Werte richtig ungemütlich gehen mit Temperaturen über 20 Grad Celsius, erfreut am Tag sogar bis 35 Grad.

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2: 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Und du könntest bitte in anderen Tagen mal in der Schule, da hatten, da wird 200 Mal geschrieben. So, die Schulmeister Pitti schon ausdrücklich gesagt, du sollst es immer 100 Mal schreiben. 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
1: Das 7-Hour.
2: 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Wie ist wieder bei uns am Sendegebiet?
3: Tropisch warm geht es zum Ende von der Woche. Das von allem Nächsten wird richtig, richtig ungemütlich gehen mit Temperaturen über 20 Grad Celsius. Freude am Dersen bis 35 Grad.

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1: 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Lass dich überraschen, heißt bei so 3 Monaten Coldplay.

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1: Das Ning Aua. 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